jetzt ist die Geschichte auch schon fast zu Ende. Aber diesmal, meine Herren, gibt's kein Happy End. If you understand.

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And when they'll pile up the bodies, I'll say, that'll learn you. Und wenn dann der Kopf fällt, dann sag ich ganz einfach, hoppla!